eines blieb unbekannt auf dem König. Ja. So erbitte von ihm deine Sendung nach anderen. Zwinge dein Herz, raffe dich auf!

0: folge dir, mein Bruder.
1: Vernahmst du?
0: Der Kloster folgte Glaubwerklang, man erwartet den König und die Königin.
2: Wie sagt's?